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1: Guten Morgen zusammen, es ist Punkt 6 Uhr. Ich hoffe, ihr seid wohlauf. Ihr hört Radio Rasa mit dem Easy Riser auf 107,2. Es ist Freitag, der 28. August und in dieser Stunde gibt's wieder Rasa-Mucke für euch für den Morgen und natürlich auch interesting Beiträge, wie zum Beispiel über die Bezahlkarte für Asylsuchende. Aber wir fangen an mit dem Highlight aus dem Rasland in der guten Viertelstunde. Erstmal willkommen, am Mikrofon ist Luna und schön seid ihr dabei.

0: Es ist 6.27 Uhr, ihr seid mitten im Easy Riser hier auf Radio Rasa 107,2. Eine Motion der Kantonsrätin Deborah Isliker verlangt, dass Asylsuchenden das Geld für ihren Unterhalt nicht mehr bar ausbezahlt wird. Unser Rasa-Redakteur Mike hat dazu Stellungsnahmen eingeholt.
1: Frau Isliker, wo ist das Problem?
2: Mich stört, wenn da Geld nicht bei diesen schutzbedürftigen Personen bleibt, wo es dafür gedacht ist. Also das ist ja Geld, das wir zahlen, damit der Lebensunterhalt bestritten werden kann.
1: Für was wird das Geld denn missbraucht? Zum Beispiel verwendet die Asylsuchenden
2: da Geld für eine kranke Großmutter im Ausland, aber da wäre zum Beispiel etwas, wo ich finde, für da ist das Geld nicht.
1: Delian Engler, Mediensprecherin von der Schweizerischen Flüchtlingshilfe, haltet nichts von dieser Idee.
3: Wir finden die Einführung von Bezahlkarten für Asylsuchende unverhältnismäßig und sinnlos, weil das einerseits sehr aufwendig ist, viel kostet, aber wenig bringt, weil die Asylsuchenden die haben zu wenig Geld, um eigentlich noch etwas ins Ausland zu überweisen.
1: Das andere Problem sieht Eliane Engler in der Einschränkung der Freiheit.
3: Die betroffenen Leute könnten dann nicht mehr frei wählen, wie sie das Geld, das sie zur Verfügung haben, ausgeben. Weil Asylsuchende sind schon darauf angewiesen, dass sie billige Lebensmittel kaufen können, lokal. Kartenzahlungen sind aber nicht in jedem kleinen lokalen Geschäft möglich. Und das gilt natürlich auch für Märkte oder bestimmte Secondhand-Läden. Und auch wenn man in eine lokale Veranstaltung geht, dann muss man in der Regel bar zahlen. Da würde die Bezahlkarte die gesellschaftliche Teilnahme einschränken. Und das ist für die Integration gar nicht gut.
1: Im Zug gibt es die Karte schon. Der Rupan Sinagavesan, Kantonsrat vom Kanton Zug, findet die Bezahlkarte vor allem teuer.
4: Es ändert sich nicht viel. Die Menschen werden noch mehr kontrolliert. Es wird sie bevormundet. Und am Schlussendlich, der Staat, der Kanton, kostet jährlich über 100'000 Franken.
1: Schwierig sind so eine Bezahlkarte auch auf einer Schulreise.
4: Stellen Sie sich vor, oder ich meine, wenn eine Familie zwei Kinder haben, die in einem Klassenlager mitkommen, das Kind muss nachher mit der Bezahlkarte unterwegs sein, und das ist menschenunwürdig. Das Kind, das nicht einmal ein Fünf-Lieberli mitnehmen kann, und das haben wir im Parlament diskutiert.
1: Die Bezahlkarte sei rein polemische Politik. So wie die Meinung vom Kantonsrat aus Zug. Und wie sieht das die Schaffhauser Bevölkerung? Einige Stimmen aus der Altstadt.
5: Ich finde, das dürfen sie. Ich finde, das ist ihr Recht. Wenn sie jemanden unterstützen wollen, dann dürfen sie das machen. Das ist immer noch ihre Entscheidung. Da hat jetzt wirklich nichts damit zu tun, was sie mit dem Geld machen. Der Staat hat da nichts zu sagen, was wir mit unserem Geld machen.
6: Ja, das ist ein schwieriges Thema. Da denke ich eigentlich ähnlich wie die SVP. Bin ich der Meinung, wir arbeiten auch fürs Geld und irgendwie Kontrolle muss gleich sein, dass man schlussendlich nicht alles ins andere Land abfugen kann und da oben gleich noch gratis leben. Dann sollen sie hier arbeiten, dann können sie auch etwas abschicken.
7: Ich bin halt sehr ein freiheitsliebender Mensch und bin dafür, dass die selber entscheiden sollen, was sie mit dem kleinen Betrag machen.
8: Ja, das finde ich nicht richtig. Die müssen erst einmal arbeiten. Das ist meine Ansicht.
9: Prinzipiell kann ich das ein bisschen nachvollziehen, den Gedanken. Aber auf der anderen Seite muss man natürlich sehen, wir haben die wirtschaftliche Freiheit und finanzielle Freiheit der Leute schlussendlich. Wenn noch etwas von dem Geld vorig bleibt, von diesen 14 Franken, dürfen die das von mir aus gerne dort abschicken, oder? Das ist die Unterstützung von ihrer Familie, sie sind wirtschaftlich frei.
10: Diesen Leuten sollte man also wirklich auf die Finger schauen und ganz strikt, wie das bei uns auch ist. Für das und das ist das Geld da, für sonst nichts. Also, hallo. Wo würden wir da hinkommen, wenn da jeder frei könnte entscheiden, was er mit seinem Geld macht?
0: Das war der Beitrag von Redakteur Mike aus unserer Rasa-Redaktion über die Motion im Kantonsrat, dass man den Asylsuchenden nur noch eine Bezahlkarte geben solle und kein Bargeld. Ja, weiter geht's bei uns im Easy Riser mit Afterglow von Choke Cherry und um 7:15 gibt's bei uns die Wettervorhersage für Schaffhausen und Region.

0: 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Es ist 6:44 Uhr. Und ja, wir kommen jetzt zum Wetter für Schaffhausen und Region.
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0: Ja, heute am Freitag starten wir auch schon ziemlich nass in den Tag. Also wir liegen aktuell bei rund 18 Grad und ja, im Tagesverlauf steigen die Temperaturen auf bis zu 24 Grad heute. Der Regen ist noch nicht zu Ende, denn im heutigen Tagesverlauf besteht eine Gewittergefahr tatsächlich. Also zwischen 11 und 21 Uhr gilt für die Region Schaffhausen die Warnstufe Gelb. Also dabei sind unwetterartige Gewitter möglich. Also eben wer heute unterwegs ist, sollte am besten aufpassen und einen Regenschirm dabei haben. Und ja, es wird bis in die Nacht heute hineinregnen. Morgen, also am Samstag, beruhigt sich das Wetter, die Wolken ziehen weg, es wird sonnig, 25 Grad. Und noch etwas wärmer wird es am Sonntag, also mit ganzen 27 Grad und viel Sonnenschein. Ja, der Ausblick auf die neue Woche, es bleibt eigentlich freundlich und warm. Vereinzelt kann es so etwas Regen auftreten, aber es sollte eigentlich trocken bleiben. Ja, das war es auch schon mit dem Wetter für Schaffhausen und Region. Nächster Sound hier auf Radio Rasa ist How to Get Away with Murder von South Arcade.

Guten Morgen zusammen. Es ist Punkt 7 Uhr, Freitag, der 28. August. Ihr hört den Easy Riser hier auf Radio Rasa 107,2. Und wir sind auch schon in der zweiten Stunde angelangt. In dieser Stunde gibt es Veranstaltungstipps, neue Musik für euch und natürlich auch einen interesting Buchtipp von Gesa Schneider, mit dem wir starten in der guten Viertelstunde. Also bleibt dran, schön seid ihr dabei. Am Mikrofon ist Luna.

0: Das war Diabolical von Mindless Self-Indulgence. Es ist 7.11 Uhr. Ihr seid in der zweiten Stunde vom Easy Riser hier auf Radio Raser. Wir kommen zu unserem literarischen Highlight. Waren Frauen in der Steinzeit tatsächlich nur Sammlerinnen? Gesa Schneider stellt Die Frau als Mensch von Uli Lust vor. Eine Graphic Novel, welche die übliche Rolle der Frau in der Steinzeit in Frage stellt.
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2: Heute habe ich zwei Graphic Novels mitgebracht, also Comics. Der erste Band heißt Die Frau als Mensch und Untertitel ist Am Anfang der Geschichte. Und der zweite Band heißt auch Die Frau als Mensch und der Untertitel ist Schamaninnen. Die Autorin heißt Uli Lust. Und ich habe das jetzt mitgebracht, weil wir sie schon mal eingeladen hatten in unsere Eiszeitausstellung und dann hat es mit dem Datum nicht ganz geklappt. Und jetzt kommt sie aber am 10. September nochmal zu uns unter dem Übertitel Feminismus, weil ich unterhalte mich ja in regelmäßigen Abständen mit Persönlichkeiten, Denkerinnen, Philosophen über das, was die Welt zusammenhält. Und ganz interessant bei diesen Graphic Novels ist auch die Autorin selbst, weil sie eben schon sehr lange über das Medium eigentlich der Zeichnung oder des Comics Dinge in Erfahrung bringen möchte und gesellschaftliche Vorurteile hinterfragt oder Dinge, die aufgeschrieben sind, versucht nochmal neu zu denken. Und dieser Graphic Novel, Die Frau als Mensch, befasst sich eben mit der Frau in der Steinzeit. Und sie hat auch selbst gesagt, dass sie eigentlich einen Steinzeit-Nerd ist. Und dieses Buch hat eben auch den Deutschen Sachbuchpreis erhalten, 2024. Und es ist wirklich absolut faszinierend, wenn man darin blättert, was man alles über unsere Welt und unsere damalige Welt erfährt und wie präzise sie recherchiert hat. Eines der Vorurteile, mit denen sie aufräumt, ist unter anderem, dass sie sagt, man kann gar nicht dieses Bild von Jägern und Sammlern, also die Männer sind die Jäger und die Frauen sind die Sammlerinnen, das stimmt so gar nicht. Und das wurde auch von der eigentlich sogenannten experimentellen Archäologie oder von den Archäologinnen und Archäologen bestätigt, weil man bei den Knochen eigentlich gesehen hat, dass sie ähnlich ausgeprägt sind, also dass alle gejagt haben und alle gesammelt haben. Es waren auch viel zu wenig Menschen damals auf dieser Erde, das hat der Florian Terneden, unser Kurator Archäologie, mir erzählt, als dass ich das überhaupt in so einer Arbeitsaufteilung hätte machen lassen. Das waren etwa 150 hier auf dem Gebiet in Schaffhausen. Aber wir haben in Schaffhausen auch diese fantastischen kleinen Figuren gefunden, wie die Venus im Schweizers Bild. Und über diese Figuren spricht eben Uli Lust auch im zweiten Band Schamaninnen und da spielt eben nicht nur die Venus im Schweizers Bild auch gewissermaßen indirekt eine Rolle, sondern auch die ganzen üppigen Frauenfiguren, von denen man eben gar nicht genau wusste, wofür sie eigentlich gut waren. Waren das Heiligenfiguren? Waren das irgendwie göttliche Figuren? Waren das Dinge, die einen zum Denken anregen sollten? Und sie wurden auch immer abstrakter und weil dieser Abstraktionsgrad eben wuchs, konnte man unsere Figur Venus im Schweizers Bild eben auch als Venus identifizieren. Letzte Woche gab es da ja eine große Rückgabe in Schaffhausen. Darüber spricht sie auch. Und Schamaninnen sind ja dann gewissermaßen Menschen, Menschinnen, die die Zukunft auch voraussagen. Und das interessiert mich natürlich auch besonders, weil wir am Freitag eine Vernissage haben mit dem Titel Orakel, Kaleidoskop der Zukunft. Und sie hat extra gesagt, auch die Uli Lust, also als sie die Einladung angenommen hat, dass sie sich besonders drauf freut, weil sie dann eben auch darüber sprechen kann, über diese Möglichkeiten, die Zukunft vielleicht vorauszusagen, die vielleicht Frauen der Steinzeit auch ausgeübt haben. Also es sind wirklich ganz großartige Sachbuchcomics, ein spezielles Genre. Hinten gibt es ein ganz großes Glossar und Erklärung. Das heißt, sie sind eben alle wissenschaftlich sehr, sehr fundiert und man kann sich darin gleichzeitig ja wirklich vertiefen. Und was ich auch spannend finde, ist, dass sich über die Bilder die Dinge noch mal ganz anders einprägen.
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0: Das war Gesa Schneider mit dem Buch Die Frau als Mensch von Uli Lust. Die Comiczeichnerin ist am Donnerstag, den 10. September, im Museum zu Allerheiligen zu Gast und spricht über ihre Sachcomics zu den Themen Frühgeschichte, Geschlechterrollen und Menschheitsforschung.

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Es ist 7:26 Uhr und um 7:30 gibt's für euch den Song of the Week. Also bleibt dran. Nächster Sound ist Georgia von The Creeks.

0: Es ist 7:30 Uhr. Ihr hört Radio Rasa mit dem Easy Riser natürlich. Und ja, das war Georgia von den Creeks. Vor 2 Wochen kam eine neue Single raus von Cassato und zwar namens Chains of a Thousand Kisses. Cassato ist ein Solo-Artist aus Skopje in Nordmazedonien und macht düsteren elektronischen Pop mit Einflüssen aus Synth-Pop und Dark-Pop. Und die neue Single Chains of a Thousand Kisses bringt mit seinen 80s-Synthesizern sofort das Gefühl einer nächtlichen Disco auf. Aber es geht jedoch um intensives Verlangen, emotionale Abhängigkeit und die zerstörerische Seite von Nähe. Wir hören rein.
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1: Das war Cassato mit Chains of a Thousand Kisses. Die neue Single erschien vor 2 Wochen. Die ganze Song of the Week Playlist mit mehr Infos zu den Artists könnt ihr natürlich auch auf raser.ch finden als Link. Und bei uns geht's weiter im Easy Riser mit Pommes Budenmädchen von den Radierern.

0: Das war Not My Paradiso von Millie. 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Es ist 7.41 Uhr und somit Zeit für unsere Veranstaltungstipps für Schaffhausen und drumherum. Ja, wir kommen zum Freitag. Krieg, Flucht und Erinnerung. Einmal nicht als Nachricht, sondern durch die Augen von Kunstschaffenden. Once a Year the Stick Shoots, so heißt die Ausstellung im Gaswerk-Areal, die heute startet. Internationale und lokale Künstlerinnen und Künstler fragen, wie Gewalt unseren Blick auf die Welt verändert. Zu sehen immer freitags und samstags im Kunstraum vom Gaswerk-Areal. Heute ist die Vernissage ab 6 Uhr, da wird einiges geboten sein. Weißkuratorin Eleonora, ja, von Kunst zu Klang über Sprache und Fremdwörter.
1: Die werden wir auch heute Abend in der Klangkugel mit der Performance von Maria Matiaschowa, Room of Words, zuhören, aber auch teilnehmen. Wir sind ja alle eingeladen, noch Wörter zu bringen und dabei auch Teil der Performance zu werden. Und danach um 8 Uhr noch das Konzert von Lusche Baran mit Widerstandmusik aus Kurdistan und Mittelmeer, von Rojava bis zu der Fluchtweg von vielen Menschen, die unsere Realität teilen und die still vielleicht neben uns auf der Straße mitlaufen.
0: Also wie ihr gehört habt, ihr seid also herzlich eingeladen, euch die Ausstellung Once a Year The Stick Shoots anzuschauen. Dieses Wochenende sind sogar drei ukrainische KünstlerInnen vor Ort. Mehr zur Ausstellung könnt ihr übrigens nach 8 Uhr, ja, hört ihr nach 8 Uhr. Eonora hat nämlich noch einiges mehr erzählt. So, wir bleiben noch beim Freitag, so heute Abend. Für Nachtschwärmer sorgt, wie gesagt, heute Abend Nihiloxica für treibende Beats und ordentlich Energie. Beim Zürcher Theaterspektakel, ja, die Band verbindet Perkussion aus Uganda mit elektronischen UK-Bass-Sounds. Und ja, es ist eine wilde Mischung aus traditionellen Rhythmen und Clubmusik. Nihiloxica spielt heute in der Roten Fabrik in Zürich um 10. Und wir hören jetzt auch gerade rein in einen Song, und zwar von Nihiloxica. Ndongo.

Das war Ndongo von Nihiloxica. Diesen Sound könnt ihr heute in der Roten Fabrik in Zürich hören, um 10. Ja, ihr hört Radio Rasa mit dem Easy Riser. Wir sind gerade mitten in den Veranstaltungstipps und wir kommen zum Samstag. Am Samstag steigt in Schaffhausen die Rückkehr der Megaparty. Beim Hausfest 2 an der Baumgartenstraße 19 wird wieder das ganze Haus zur Party-Location. Mit dabei sind auch TapTap und Webikus mit Labels, Webs, Live-Musik, Performance und einer Videoinstallation. Dazu gibt's DJs, Karaoke, eine Beauty-Station, 90er-Sound, ein Schlagermobil und natürlich auch jede Menge Tanzfläche. Hausfest 2 am Samstag an der Baumgartenstraße 19 in Schaffhausen. So, wir bleiben noch beim Samstag. Kanadische Singer-Songwriter-Musik gibt's morgen Abend in der Fassbeiz. David Craver kommt solo mit Gitarre und Gesang und sorgt unplugged für gemütliche Beizenstimmung. Also es ist kein großes Konzertspektakel, sondern Musik zum Zuhören, Verweilen und vielleicht auch für den ein oder anderen Fancy Drink. Ja, los geht's morgen um 9:30, wie gesagt, in der Fassbeiz. Und wir hören jetzt noch rein in einen Song von David Craver und zwar Pray for Rain.

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1: Ja, das war Pray for Rain von David Craver. Genau, ja, ihr könnt ihn live hören in der Fassbeiz an einem entspannten Abend morgen um 9:30. Und das war's dann auch schon mit den Veranstaltungstipps für Schaffhausen Region. Weiter geht's bei uns im Easy Riser mit Crystal Freak von Ashley Sienna.

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Es ist kurz vor 8 und somit beginnt gleich die dritte Stunde vom Easy Riser. Und ja, in dieser Stunde gibt's nochmal interesting Beiträge für euch. Unter anderem einen Beitrag von Mike aus unserer Raser-Redaktion über die Bezahlkarte für Asylsuchende. Und ja, wir beginnen auch gleich nach guten Viertelstunde mit dem Beitrag über eine Kunstausstellung namens Once a Year the Stick Shoots. Ja, aber bleibt unbedingt dran. Schön seid ihr dabei. Am Mikrofon ist Luna.

0: Es ist 12 nach 8, ihr hört Radio Raser mit dem Easy Riser. Wir kommen zu einem einer interesting Ausstellung. Krieg, Flucht, Erinnerung und Zugehörigkeit. Die Ausstellung Once a Year the Stick Shoots im Kunstraum Gaswerk Areal Schaffhausen bringt internationale und lokale Kunstpositionen zu diesen Themen zusammen. Raser-Redakteurin Patricia hat mit Kuratorin Eleonora Stassi über Once a Year the Stick Shoots gesprochen.
1: Das Unmögliche kann geschehen. Eine Redewendung, die am Anfang der Ausstellung Once a Year the Stick Shoots im Gaswerkareal in Schaffhausen steht.
2: Dieser Satz ist eine slawische Redewendung. Der möchte uns sagen, dass ja Unmögliches kann geschehen. Wenn ich aber das an KI gefragt, hat mich geantwortet mit einer anderen Redewendung. Even a broken clock is right twice a day. Es geht in der gleichen Richtung. Beide möchten uns sagen, dass das Unmögliches geschehen kann. Und das Unmögliches ist geschehen.
1: Vor 4 Jahren, als der Krieg in der Ukraine startete, reagierten auch Kulturschaffende in Schaffhausen. Eine erste gemeinsame Ausstellung entstand. Die damalige Dringlichkeit ist heute einer anderen Erfahrung gewichen. Der Krieg ist nicht verschwunden.
2: Und jetzt 4 Jahre danach, wir sind wieder hier. Teilweise auch die gleichen KünstlerInnen. Aber etwas ist passiert, etwas hat sich transformiert. Krieg ist immer noch da. Das Unmögliche kann geschehen.
1: Was kann Kunst über Krieg, Flucht, Erinnerung und vielleicht auch Zugehörigkeit erzählen, was Nachrichtenbilder nicht können? Eleonora meint, die Medien müssen uns erzählen, was passiert ist.
2: Aber Kunst kann sich mit der Frage beschäftigen, was danach bleibt. Und ich möchte glauben, dass wir an die Perspektive, an die menschliche Perspektive, die uns Kunst bringt, uns nicht immunisieren lassen können. Wir sind noch nicht immun an das Menschliche. Und wenn wir ja halt von diesen alle tragischen Bilder konstant bombardiert sind und irgendwie eine Art Impfung davon bekommen haben, ich möchte wirklich weiterhin erläutern, dass ich schätze, dass das ist nicht möglich mit Kunst, mit was es sichtbar machen kann.
1: Wir sehen täglich Bilder von zerbombten Häusern, flüchtenden Menschen und zerstörten Städten. Irgendwann droht aus ständiger Konfrontation Gewöhnung zu werden. Gerade deshalb braucht es Räume, in denen wir innehalten und genauer hinschauen können. Trotz oder vielleicht gerade wegen dieser Bilderflut.
2: Vielleicht genau, weil wir so viele Bilder davon sehen. Wir wollten einen Raum schaffen, wo wir uns wirklich begegnen können, wo die BesucherInnen anhalten können und uns gemeinsam begegnen und über das Thema reden, ohne Geschwindigkeit, ohne dass es verloren geht zwischen das eine und das andere, wo wir wirklich genau hinschauen möchten.
1: Man müsse es bewusst wollen, sich berühren zu lassen, betont Eleonora. Und berühren lassen bedeutet hier nicht unbedingt, mit einem klaren Gefühl nach Hause zu gehen. Die Ausstellung lässt offen, was bei den BesucherInnen entsteht. Bei der Kuratorin selbst beginnt es mit einer Reaktion, die wenig friedlich klingt.
2: Für mich das stärkste Gefühl, die zuerst kommt, ist Wut und danach aber auch das Erinnern, dass keine von diesen Ereignissen an seiner Geografie beschränkt ist, weil Gewalt betrifft uns alle, egal wo das passiert. Und dieser Wut hoffe ich immer, dass ich in etwas anderes sprießen kann. Vielleicht in einem Gefühl der Widerstand, in dem Wunsch, dass man etwas machen könnte. Und vielleicht kann man das ja, indem wir uns begegnen. In dieser Begegnung entsteht schon eine riesige Veränderung.
1: Diese Idee von Begegnung bleibt in der Ausstellung nicht abstrakt. 3 KünstlerInnen aus der Ukraine sind nach Schaffhausen gekommen. Sie zeigen ihre Arbeiten, treffen das Publikum und erzählen von ihren Erfahrungen. Für die Kuratorin ist ihre Anwesenheit selbst schon ein besonderer Moment.
2: Weil wenn ich habe ihnen umarmt, das war für mich schon der größte Highlight von dieser Ausstellung.
0: Once a Year, the Stick Shoots. Eine Ausstellung, die dazu einlädt, nicht einfach weiterzuschauen, sondern für einen Moment stehen zu bleiben. Heute ist die Vernissage ab 6 Uhr auf dem Gaswerkareal in Schaffhausen. Und nur dieses Wochenende kann ein Austausch mit den ukrainischen Kunstschaffenden stattfinden, bevor sie wieder abreisen. Also schaut unbedingt vorbei. Mehr Infos findet ihr auf gaswerkareal.ch.

0: Das war Ashes to Ashes von David Bowie. Es ist Freitag, 8.28 Uhr, kurz vor dem Wochenende und ihr seid in der letzten halben Stunde vom Easy Riser hier auf Radio Rasa. Für euch gibt's jetzt einen sehr flauschigen Fun Fact zu hören.
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2: Gedanke!
3: Yeah! Fuck you, sir.
4: Mein funky Gedanke ist eine Geschäftsidee und zwar habe ich mir überlegt, wie viele tote Hummeln müsste ich sammeln, um einen Hummelpelz zu machen? Wer hilft mir sammeln und was könnte man für so einen Pelz verlangen?
2: Funky Gedanke. Und was denkst du?

0: Es ist 8.38 Uhr. Ihr seid mitten im Easy Riser hier auf Radio Rasa. Eine Motion der Kantonsrätin Deborah Isliker verlangt, dass Asylsuchenden das Geld für ihren Unterhalt nicht mehr bar ausbezahlt wird. Unser Rasa-Redakteur Mike hat dazu Stellungsnahmen eingeholt.
1: Frau Isliker, wo ist das Problem?
2: Mich stört, wenn da Geld nicht bei den schutzbedürftigen Personen bleibt, wo es dafür gedacht ist. Also das ist ja Geld, wo wir zahlen, damit der Lebensunterhalt bestritten werden kann.
1: Für was wird das Geld denn missbraucht? Zum Beispiel verwendet die Asylsuchenden
2: da Geld für eine kranke Großmutter im Ausland, aber da wäre zum Beispiel etwas, wo ich finde, für da ist das Geld nicht.
1: Delian Engler, Mediensprecherin von der Schweizerischen Flüchtlingshilfe, haltet nichts von dieser Idee.
3: Wir finden die Einführung von Bezahlkarten für Asylsuchende unverhältnismäßig und sinnlos, weil das einerseits sehr aufwendig ist, viel kostet, aber wenig bringt, weil die Asylsuchenden die haben zu wenig Geld, um eigentlich noch etwas ins Ausland zu überweisen.
1: Das andere Problem sieht Eliane Engler in der Einschränkung der Freiheit.
3: Die betroffenen Leute könnten dann nicht mehr frei wählen, wie sie das Geld, das sie zur Verfügung haben, ausgeben. Weil Asylsuchende sind schon darauf angewiesen, dass sie billige Lebensmittel lokal kaufen können. Kartenzahlungen sind aber nicht in jedem kleinen lokalen Geschäft möglich. Und das gilt natürlich auch für Märkte oder bestimmte Secondhand-Läden. Und auch wenn man in eine lokale Veranstaltung geht, dann muss man in der Regel bar zahlen. Da würde die Bezahlkarte die gesellschaftliche Teilnahme einschränken. Und das ist für die Integration gar nicht gut.
1: Im Zug gibt es die Karte schon. Der Rupan Sinagavesan, Kantonsrat vom Kanton Zug, findet die Bezahlkarte vor allem teuer.
4: Es ändert sich nicht viel. Die Menschen werden noch mehr kontrolliert. Es wird sie bevormundet. Und am Schlussendlich, der Staat, der Kanton, kostet jährlich über 100.000 Franken.
1: Schwierig sind so eine Bezahlkarte auch auf einer Schulreise.
4: Stellen Sie sich vor, oder ich meine, wenn eine Familie zwei Kinder haben, die um ein Klassenlager mitgehen, das Kind muss nachher mit der Bezahlkarte unterwegs sein, und das ist menschenunwürdig. Das Kind, das nicht einmal ein Fünf-Lieberli mitnehmen kann, und das haben wir im Parlament diskutiert.
1: Die Bezahlkarte sind rein polemische Politik. So wie die Meinung vom Kantonsrat aus Zug. Und wie sieht das die Schaffhauser Bevölkerung? Einige Stimmen aus der Altstadt.
5: Ich finde, das dürfen sie. Ich finde, das ist ihr Recht. Wenn sie jemanden unterstützen wollen, dann dürfen sie das machen. Das ist immer noch ihre Entscheidung. Da hat jetzt wirklich nichts damit zu tun, was sie mit dem Geld machen. Der Staat hat da nichts zu sagen, was wir mit unserem Geld machen.
6: Ja, das ist ein schwieriges Thema. Da denke ich eigentlich ähnlich wie die SVP. Bin ich der Meinung, wir arbeiten auch fürs Geld und irgendwie Kontrolle muss gleich sein, dass man schlussendlich nicht alles ins andere Land abfugen und da oben gleich noch gratis leben. Dann sollen sie hier arbeiten, dann können sie auch etwas abschicken.
7: Ich bin halt sehr ein freiheitsliebender Mensch und bin dafür, dass die selber sollen können entscheiden, was sie mit dem kleinen Betrag machen.
8: Ja, das finde ich nicht richtig. Die müssen erst einmal arbeiten. Das ist meine Ansicht.
9: Prinzipiell kann ich das ein bisschen nachvollziehen, den Gedanken. Aber auf der anderen Seite muss man natürlich sehen, wir haben die wirtschaftliche Freiheit und finanzielle Freiheit der Leute schlussendlich. Wenn noch etwas von dem Geld vorig bleibt, von diesen 14 Franken, dürfen die das von mir aus gerne dort abschicken, oder? Das ist die Unterstützung von ihrer Familie, sie sind wirtschaftlich frei.
10: Diesen Leuten sollte man also wirklich auf die Finger schauen und ganz strikt, wie das bei uns auch ist. Für das und das ist das Geld da, für sonst nichts. Also, hallo. Wo würden wir da hinkommen, wenn da jeder frei könnte entscheiden, was er mit seinem Geld macht? He?
0: Das war der Beitrag von Redakteur Mike aus unserer RAS-Redaktion über die Motion im Kantonsrat, dass man den Asylsuchenden nur noch eine Bezahlkarte geben solle und kein Bargeld. Ja, weiter geht's bei uns im Easy Riser mit Summer Breeze von Type O Negative.

Es ist 9 Uhr hier auf Radio Rasa. Der Easy Riser ist damit zu Ende, aber es gibt heute noch Programm im Rasa. Um 20 Uhr Schmoove Session und um 22 Uhr die Sendung Elements. Ja, aber mehr Infos zu den Sendungen und vieles mehr gibt's natürlich auf rasa.ch. Und ja, das war's dann auch schon von meiner Seite her. Ich wünsche euch einen guten Start in den Tag und auch ein wunderschönes Wochenende. Am Mikrofon war Luna. Bis zum nächsten Mal.

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0: Ey, wem von euch ist denn die Sache mit dem scheiß Picknick hier eingefallen?
1: Das rein, Mann.
2: Keine Ahnung. Richtig. Also, Lux sich wieder mal Berge von Scheiß auf den Grill gepackt hat. Bald fertig.
3: Okay, Leute. Das Fleisch ist fertig.
0: Yeah.

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0: 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Ich habe sie lernen. Also, macht man sich keinen Begriff.
1: Zeige mir Zärtlichkeit und zeige mir die Liebe.
2: Tja.
1: Naja.

stand auf einem weißen Sockel und neben mir posierte der Pilot. Er hatte große goldene Zähne, aber vielleicht hat er die auch schon vorher. Nach einigen Jahren sagte der Pilot zu mir, ich glaube, ich habe langsam verstanden, was das Universum mir sagen wollte. Und ich nickte, denn ich hatte mir schon so etwas Ähnliches gedacht. Ausstellung aussterbende Arten.

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